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1: Angela S. und ihr Sohn Dario starben am 21. Juni 1993 durch einen vorsätzlich gelegten Brand. Über die beiden Menschen ist leider nichts Detailliertes bekannt. Angela S. verstarb mit 29 Jahren. Dario wurde 2 Jahre alt. Die Todesursache war bei beiden die Folge einer schweren Rauchgasvergiftung nach einem vorsätzlich gelegten Brand in einem Mehrfamilienhaus in Berlin-Kreuzberg, das überwiegend von Menschen mit Migrationshintergrund bewohnt wurde. Der oder die unbekannte Täterin hatten kurz nach Mitternacht im Keller gelagerte Kleidung angezündet. Wenige Tage vor dem Brand waren Hakenkreuze vor und an das Haus geschmiert worden, in dem sich auch eine kurdische Gaststätte befand. Bereits 2 Wochen vor der Tat waren in der Nachbarstraße ein Brandanschlag auf eine türkische Familie verübt worden. Die türkische Gemeinde zu Berlin und Angehörige der Getöteten gingen deshalb auch bei diesem Fall von einem rassistischen Brandanschlag aus und verwiesen auf die zeitliche Nähe zum neonazistischen Anschlag in Solingen sowie auf die in Berlin-Kreuzberg aktiven Neonazi-Gruppierungen. Obwohl die Strafverfolgungsbehörde eine Belohnung von 10.000 D-Mark aussetzte und zudem prüften, ob der Brand eventuell anders entstanden sein könnte, blieb der Fall bis heute ungeklärt.
2: Dieser Text stammt aus dem Buch Kein Vergessen – Todesopfer rechter Gewalt in Deutschland nach 1945 von Thomas Bildstein, erschienen im Unrast Verlag.
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Ihr seid so eine Täuschung, ey. Karl Liebknecht hätte sich im Grab umgedreht wegen euch, ja? Weil ihr gar nichts könnt, ihr Penner, ey. Was seid ihr für eine Kommunistin, Robin und Joe, ihr Wichser, ey? No!

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Wir haben herausgefunden, dass gegen Demonstranten auch bezahlt werden. Dass direkt ausgezahlt wird, 30 Euro pro Stunde, das haben wir nicht nachweisen können. Aber über eine Vielzahl von seltsamen linksextremen Vereinen funktioniert das wunderbar. Das sind also nichts anderes als Berufsgegendemonstranten, die von Demo zu Demo gekarrt werden, womit versucht wird, uns fertig zu machen.

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Alkohol und Sex ist ja immer so ein Mythos, da wollen viele ganz viel drüber wissen und ich bringe euch jetzt mal ein bisschen Licht ins Dunkel.

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3: Hallo und willkommen zum Onda Info 644. Diesmal bekommt ihr zwei Beiträge von Radio Matraca auf die Ohren. Im ersten geht Stefan Mohr der Frage nach, was es bedeutet, eine doppelte Staatsbürgerschaft zu haben. Darüber sprach er mit Miriam und Gerardo, die beide sowohl einen peruanischen als auch einen deutschen Pass besitzen. In unserem zweiten Beitrag berichtet Thomas Matamala über den Widerstand gegen eine neue Form des Extraktivismus, das Betreiben von Rechenzentren in den Ländern Lateinamerikas. Rechenzentren benötigen riesige Mengen an Energie und Wasser, was insbesondere in Regionen mit Wasserknappheit ein großes Problem ist. Thomas wirft auch die Frage auf, was globale Verantwortung bedeutet und betrachtet neue Formen der Solidarität zwischen Chile und Berlin. Um Wasserknappheit geht es auch in unserem letzten Beitrag, und zwar im südmexikanischen Bundesstaat Oaxaca. Miriam Flores und ich berichten darüber, wie die Gemeinde San Dionisio Ocotopec darum kämpft, trotz langer Trockenperioden und versiegender Grundwasserleiter ihre Wasserversorgung sicherzustellen. Doch zuvor berichtet Markus noch vom Ausgang der ersten Runde der Präsidentschaftswahlen in Kolumbien. Eine spannende halbe Stunde wünscht Knut im Namen der Ondistas.
4: Die erste Runde der Präsidentschaftswahl in Kolumbien ist gelaufen und das Ergebnis überrascht viele. Zwar erhielt Iván Cepeda, der Kandidat der Linken und möglicher Nachfolger von Gustavo Petro, knapp 41% der Stimmen. Das entspricht etwa den Erwartungen der Umfragen. Überraschend ist jedoch der Erfolg des ultrarechten Kandidaten Abelardo de la Espriella. Er kam auf fast 44% und trifft nun am 21. Juni gegen Cepeda

0: los aliados internacionales de la extrema derecha.
1: Lozada wirft de la Espriella vor, faschistisch, homophob und frauenfeindlich zu sein. Er wolle die Reformen der Petro-Regierung zurückdrehen, einen Polizeistaat errichten und das Kulturministerium abschaffen. Auch Claudia López, die ehemalige Bürgermeisterin von Bogotá, ruft dazu auf, seine Wahl zu verhindern. In den sozialen Medien tobt derweil ein zunehmend erbitterter Streit, der bis in die Familien reicht. Die politische Anspannung dürfte bis zum Wahltag weiter zunehmen.
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3: Heute lernen wir Miriam und Gerardo kennen, zwei Peruanerinnen, die die deutsche Staatsangehörigkeit geerbt haben und sich entschieden haben, als Erwachsene ein neues Leben in Berlin zu beginnen. Auch wenn ihnen die deutsche Staatsbürgerschaft mehr Rechte und rechtliche Möglichkeiten eröffnet als viele anderen migrantischen Gruppen, bedeutet das nicht, dass ein Neuanfang in einem anderen Land einfach ist. Im Folgenden berichten sie von ihren emotionalen, sozialen und bürokratischen Erfahrungen mit ihren doppelten Staatsangehörigkeit.
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0: In ein anderes Land umzuziehen bedeutet, von vorne anzufangen und persönliche sowie soziale Prioritäten neu zu ordnen, unabhängig von den Vorteilen der deutschen Staatsangehörigkeit.
1: Ich glaube nicht, dass sich meine Wahrnehmung von mir selbst verändert hat, aber meine Prioritäten sind definitiv nicht mehr dieselben und darin merke ich eine Veränderung, eine positive Veränderung. Das ist eigentlich das Wichtigste, was ich wahrnehme.
2: Ich habe mich komplett verändert, auf eine Weise, die ich nicht erwartet hatte. Durch meine Erziehung dachte ich, dass ich sehr stark mit Deutschland verbunden bin. Aber als ich nach Berlin gezogen bin, habe ich gemerkt, dass das nicht so war. Ich habe entdeckt, dass mir diese Gewohnheiten fehlen und auch das Bedürfnis, Zeit mit Freundinnen und Familie in Peru zu verbringen.
0: Der Umzug bringt auch einen sozialen Anpassungsprozess mit sich.
1: Man geht Schritt für Schritt voran und fängt praktisch bei Null an, auch sozial, wenn es darum geht, neue Menschen kennenzulernen. Ich bin mit der Idee gekommen, im ersten Jahr alle kennenzulernen. Mit der Zeit findet man seine Leute, baut sich eigene Freundeskreise auf und findet seinen Platz.
2: Und dann gibt es noch die Wahrnehmung, dass man zwar rechtlich die Papiere hat, aber die Gesellschaft einen trotzdem wie einen Fremden behandelt.
0: Die Verbindung zu Peru aufrechtzuerhalten wird wichtig, um sich im Alltag begleitet zu fühlen.
1: Meine Gruppe von peruanischen Freundinnen hier in Berlin hilft mir sehr dabei, mich nicht so weit weg zu fühlen. Zum Beispiel gehen wir oft in peruanische Restaurants und haben eine gute Zeit zusammen. Dadurch habe ich das Gefühl, mit peruanischen Menschen in Deutschland zu sein. Das hilft mir sehr dabei, mich nicht komplett vom Land getrennt zu fühlen.
2: In Malta begleitet mich die peruanische Kultur darin, wie ich mit anderen umgehe und in meinem Charakter. Ich würde sagen, dass wir oft improvisieren können. Hier ist vieles sehr strukturiert und wenn etwas nicht nach Plan läuft, wird schnell alles chaotisch. Wir dagegen sind flexibler und lösen Probleme spontan. Ich bin so etwas wie ein Botschafter dieser peruanischen Seite, vor allem durch das Essen. Es ist mir wichtig, das mit anderen zu teilen und Leute zum Essen nach Hause einzuladen.

Trotz der deutschen Staatsangehörigkeit mussten beide schwierige und unbekannte bürokratische Prozesse bewältigen, besonders im Gesundheitssystem und bei staatlichen Institutionen. Wichtig ist dabei, dass laut deutscher Gesetzgebung

0: Deutsch die einzige Amtssprache ist?
1: Zuerst natürlich die berühmte Anmeldung. Das war schrecklich, weil ich keine Termine gefunden habe und alles auf Deutsch war. Und was die Krankenversicherung betrifft, wenn man hier in Deutschland keine Arbeit hat, bedeutet die deutsche Staatsangehörigkeit nicht automatisch, dass man krankenversichert ist. Das wusste ich in Peru nicht und das war eine Überraschung für mich und es war ein sehr langer und mühsamer Prozess, eine private Versicherung zu finden, die mich akzeptiert.
2: Mich hat die Langsamkeit überrascht und wie abhängig alles von Papier und Briefen ist. Auch die Betreuung in den Behörden. Wenn ich zum Beispiel zum Finanzamt gegangen bin und erklären wollte, was ich brauche, aber nicht perfekt gesprochen habe, hieß es oft, ich verstehe Sie nicht, kommen Sie an einem anderen Tag wieder. Und auf Englisch konnte man das auch nicht erklären.
0: Die Sprache zeigt sich als eine der größten Barrieren für die soziale und berufliche Integration.
1: Die Sprache ist wahrscheinlich die größte Schwierigkeit. Auch wenn man die deutsche Staatsangehörigkeit hat und Englisch spricht, bedeutet das nicht, dass man sofort Arbeit findet.
2: Die große Barriere war ganz klar die Sprache. Es gibt einen gewissen Druck, weil man auf dem Papier Deutsch ist und die Gesellschaft erwartet, dass man alles perfekt spricht und versteht. In der Zeit habe ich gelernt, dass man für solche Termine fast mit technischem Fachwortschatz vorbereitet sein muss, damit alles funktioniert.
0: Die beiden heben aber auch positive Erfahrungen in Deutschland hervor.
1: Es gibt Dinge, die ich an Deutschland wirklich schätze. Was ich besonders bemerke, ist der große Respekt vor dem Privatleben. Das finde ich sehr positiv.
2: Freundschaften zu schließen, dauert hier länger und braucht Geduld. Aber am Ende kann man wirklich tolle Menschen kennenlernen, auch wenn es am Anfang schwierig ist.
0: Die Erfahrungen von Miriam und Gerardo zeigen, dass eine doppelte Staatsangehörigkeit die Herausforderungen eines Umzugs in ein anderes Land nicht verschwinden lässt. Es war erleichtert die deutsche Staatsbürgerschaft bestimmter rechtlicher Aspekte, doch die kulturelle, emotionale und bürokratische Anpassung bleibt ein komplexer Prozess. Zwischen Peru und Deutschland bauen beide eine Identität auf, die von zwei Ländern und neuen Formen der Zugehörigkeit geprägt ist.
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4: Ihr wisst ja, dass Rechenzentren eine Menge Energie verbrauchen. Aber nicht nur das. Sie verschlingen auch enorme Mengen Wasser. Und immer häufiger werden solche Rechenzentren in Ländern wie Chile oder Mexiko gebaut. Ganze Regionen werden dabei zu Zonen der Wasserentnahme. Oft unter Regeln, die kaum kontrolliert werden.
0: Rund 60 Rechenzentren mittlerer Größe verbrauchen so viel Wasser wie eine Millionenstadt wie New York.
5: De tantos millones de habitantes como Nueva York.
4: Im Jahr 2025 entscheidet sich US-Präsident Donald Trump, den Columbus Day wieder als Feiertag einzuführen und den Tag der indigenen Völker abzuschaffen. Das ist mehr als eine symbolische Geste. Es ist eine klare Provokation gegenüber jahrhundertelangen Kämpfen um Anerkennung und ein Angriff auf die kulturelle und politische Selbstbestimmung des globalen Südens. Gleichzeitig wird damit ein Entwicklungsmodell gestärkt, das auf Ungleichheit basiert. Ein neokolonialer Extraktivismus, der Ressourcen aus dem Süden für den Wohlstand des Nordens ausbeutet.
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2: Willkommen zu dieser Sendung. Heute sprechen wir über Umweltkämpfe, Neoextraktivismus und über neue mögliche Allianzen zwischen Berlin und Lateinamerika. Wir kommen aus der Perspektive internationaler Solidarität. Uns verbinden Kämpfe, die auf beiden Seiten des Atlantiks geführt werden. Der Schutz von Umwelt und Wasser, alte Spannungen zwischen Nord und Süd und neue Formen der Rohstoffausbeutung. Wir haben zwei Organisationen kennengelernt, die sich seit Jahren für den Schutz von Territorien und für starke lokale Gemeinschaften einsetzen.
9: Zacate ist ein Movimiento Socioambiental Comunitario por el Agua y el Territorio.
10: Mosthat ist eine soziale und ökologische Bewegung für Wasser und unsere Gebiete. Sie entstand 2019, als BewohnerInnen der Gemeinde Cerrillos erfuhren, dass Google dort ein Rechenzentrum bauen wollte. Gerade im Westen von Santiago werden solche Projekte angesiedelt, oft ohne Rücksicht auf die Menschen vor Ort. Und das in einer Region, die ohnehin unter massiver Wasserknappheit leidet. Mosthat hat es geschafft, Nachbarinnen zusammenzubringen und den Schutz des Wassers in den Mittelpunkt zu stellen.
9: Mosthat logra en el fondo reunir estos vecinos y proteger el recurso.
11: Seitdem arbeitet Mosthat daran, die Folgen solcher Großprojekte sichtbar zu machen und sich gegen Vorhaben zu wehren, die Umwelt, Wasser und Lebensqualität der Menschen gefährden.
2: Parallel dazu haben wir in Berlin Kontakt zu Solisur aufgenommen. Solisur ist ein Kollektiv und Netzwerk, das sich für internationale Solidarität, Umweltgerechtigkeit und die Stärkung lokaler Initiativen einsetzt. Mit Workshops, Diskussionsrunden und politischen Analysen unterstützt Solisur Basisbewegungen und fragt kritisch danach, wie globale Entscheidungen ganz konkret das Leben in Lateinamerika beeinflussen. Judy, Aktivistin bei Solisur, ergänzt.
12: Solisur nace desde el interés de personas migrantes latinoamericanas.
13: Solisur ist aus dem Engagement lateinamerikanischer Migrantinnen entstanden, aber auch von Menschen in Deutschland, die sich mit dem globalen Süden verbunden fühlen. Unser Ziel ist es, Kämpfe gegen Extraktivismus, für migrantische Rechte und für globale Gerechtigkeit miteinander zu verbinden, durch Solidarität und Internationalismus.
11: Tracy Duvestein ist Umweltaktivistin und Mitgründerin von Mosthat. Sie erinnert sich an die Forderungen, die im Zusammenhang mit dem Google-Projekt gestellt wurden.
10: Wir forderten, dass dieses Unternehmen sein Kühlsystem ändert. Ein Verbrauch von 169 Litern Wasser pro Sekunde. Diese Menge war schlicht viel zu viel. Das führte dazu, dass sich die NachbarInnen organisierten, die Situation öffentlich machten und schließlich handelten.
0: So haben die Gemeinde in Cerrillos erreicht, dass Google das Design seines Rechenzentrums ändern musste. In der ursprünglichen Planung hätte es nahezu das gesamte Wasser des lokalen Grundwasserleiters verbraucht. In Quilicura wiederum trocknen die Feuchtgebiete der Region zunehmend aus.
5: Los humedales de la región.
11: Brian Seraye, ebenfalls Mitgründer von Mosthat, engagiert sich im Westen der Metropolregion für den Schutz des Wassers und gegen die Auswirkungen großer Unternehmen auf die Territorien.
14: Durch Mosthat konnte verhindert werden, dass Wasser zur Kühlung von Rechenzentren genutzt wird. Außerdem wurde die Installation neuer Abwasseranlagen im Viertel La Farfana in der Gemeinde Maipú gestoppt.
2: Brian berichtet von wichtigen Erfolgen, aber auch von Rückschlägen, die heute besonders besorgniserregend sind.
14: Die Regierung von Gabriel Boric setzt statt auf Regulierung und Schutz der Ökosysteme zunehmend auf eine extraktivistische Agenda, oft als Neoextraktivismus bezeichnet. Dazu gehören drei Großprojekte: die nationale Lithiumstrategie, der nationale Wasserstoffplan und der nationale Plan für Rechenzentren. Diese Vorhaben werden durch Änderungen in Umweltprüfungen und Genehmigungsverfahren zusätzlich abgesichert, oft zu Lasten der Umweltkontrolle.
2: Und in einer Regulation ambiental. Zu den Gefahren des kürzlich verabschiedeten Gesetzes über sektorale Genehmigungen sagt Brian.
14: Kurz gesagt, die größte Gefahr ist Deregulierung. Gemeinsam mit anderen Bewegungen nennen wir das die Umweltmotorsäge. Es ist ein Rückschritt gegenüber früheren Umweltstandards. Prozesse werden flexibilisiert, um Investitionen anzuziehen, während Umweltkontrolle und Schutz massiv geschwächt werden.
4: Und was ist die Arbeit der Berliner Initiative Solisur in diesem Zusammenhang? Nochmal Judy.
13: In den letzten 2 Jahren haben wir zahlreiche Aktivitäten organisiert, um Brücken zwischen migrantischen Kämpfen und anti-extraktivistischen Bewegungen in Berlin zu schlagen und diese Räume politisch zu stärken.
2: Aus Sicht von Radio Matraca birgt die Verbindung zwischen den Kämpfen von Muscat in Chile und der Plattform von Solisur im globalen Norden großes Potenzial.
13: Wir haben Filmforen zu Extraktivismus, territorialem Widerstand und Transfeminismus organisiert. Workshops zur Würde von MigrantInnen, politische Dialoge und Begegnungen mit AktivistInnen aus Lateinamerika, um Informationen zu teilen und Widerstände sichtbar zu machen.
12: Esa primera información actual, político y social. Bueno, los eventos que se han realizado con activistas, líderes y lideresas latinoamericanas.
13: Diese Veranstaltung haben Aktivistinnen und Organisationen aus Berlin und aus anderen Ländern wie Ecuador, El Salvador, Kolumbien oder Chile zusammengebracht. Der direkte Austausch hier und in Lateinamerika war inspirierend und hat geholfen, gemeinsame Kämpfe und Handlungsmöglichkeiten zu erkennen. Las acciones que nos permitirían apoyar esas
2: luchas. Was sich hier zeigt, ist mehr als ein lokaler Umweltkonflikt. Es geht um neue Formen von Zusammenarbeit über Kontinente hinweg. Gemeinschaften im Süden, die Widerstand leisten, und Initiativen im Norden, die diese Kämpfe sichtbar machen und unterstützen. Wie eine solche Nord-Süd-Allianz aussehen kann, darüber sprechen unsere Aktivistinnen Tracy von Muscat und Judy von Solisur.
10: Chile ist ein Land, in dem der Neo-Extraktivismus sehr präsent ist. Der Staat schafft optimale Bedingungen, um Ressourcen für die Energiewende des globalen Nordens bereitzustellen. Eine Wende, die oft als grün bezeichnet wird, deren ökologische Kosten aber enorm sind. Betroffen sind vor allem sogenannte Opferzonen.
0: Sin duda va a afectar el ecosistema y los territorios que se vulneran actualmente y que son las zonas de sacrificio, así se les denomina.
12: Desde Solisur vemos un gran potencial en esas posibilidades de construir solidaridades con comunidades resistentes en el Abya Yala.
13: Wir sehen großes Potenzial darin, Solidarität mit widerständigen Gemeinschaften im Abya Yala aufzubauen und diesen Kämpfen eine Stimme zu geben.
12: De las resistencias desde los territorios en el Abya Yala.
2: Rechenzentren gelten als Schlüsseltechnologie der digitalen Zukunft. Doch während der Nutzen oft im globalen Norden liegt, sind es die Gemeinden im Süden, die die Folgen spüren. Vor allem dort, wo Wasser ohnehin knapp ist. Wie sich diese Ungleichheit konkret zeigt, erklärt die Wissenschaftlerin Marina Otero von der Harvard University.
0: Chile gehört zu den Regionen mit der höchsten Dichte an Rechenzentren in Lateinamerika, möglicherweise bald weltweit.
15: Posiblemente sean unos lugares con mayor concentración de esta industria.
4: Was in Quilicura und Cerrillos geschieht, steht exemplarisch für die Wasserkrise und die zunehmende Überlastung der Territorien. Nochmal Marina Otero und Tracy Duvestein.
15: En este caso hay tecnologías que permiten un menor consumo de agua.
0: Es gibt längst Technologien, mit denen Rechenzentren deutlich weniger Wasser verbrauchen könnten. Doch viele Unternehmen setzen sie nicht ein, solange sie nicht dazu gezwungen werden. Warum nutzt Google in Norwegen modernste Kühlung, in Chile aber veraltete Systeme? Auch hier haben wir ein Recht auf die beste verfügbare Technologie.
15: También queremos la última tecnología que es más eficiente.
9: Hay que mejorar o fortalecer nuestras leyes.
10: Es braucht ein ökologisches Gleichgewicht. Dafür müssen Umweltgesetze auf nationaler und globaler Ebene gestärkt werden.
12: Construir no solo esa solidaridad, sino también ese puente.
13: Diese Brücken der Solidarität sichtbar zu machen, hier wie dort, ist ein Teil unseres Widerstands und Teil der Veränderungen, die wir uns wünschen.
12: También parte de los cambios que queremos en esta sociedad.
2: Sagt Judy uns noch. In anderen Ländern werden Rechenzentren bereits abgelehnt, wegen veralteter Kühlsysteme und ihres enormen Wasserverbrauchs. Deshalb ist Transparenz über den Ressourcenverbrauch entscheidend und die Möglichkeit, Unternehmen zur Verantwortung zu ziehen.
11: Es ist dringend notwendig, über unsere Zukunftsprioritäten nachzudenken. Muscat hat in Chile einen Präzedenzfall geschaffen. Organisationen wie Solisur bauen diesen Weg weiter aus, durch Kooperation, Widerstand und internationale Solidarität.
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3: Im Winter 2023/24 brach in vielen Gemeinden des südmexikanischen Bundesstaates Oaxaca die Wasserversorgung zusammen. Die nationale Wasserbehörde CONAGUA warnte vor akuter Wasserknappheit in der Hauptstadt Oaxaca de Juárez. Ursache? Aufgrund der Klimakrise kommt es zu mehr und längeren Dürreperioden. Wegen des fehlenden Regens versiegen die Grundwasserleiter und trocknen die Speicherbecken aus. Um dem etwas entgegenzusetzen, gründete sich das Foro Oaxaqueño del Agua, das Wasserforum Oaxacas.
18: El Foro Oaxaqueño del Agua es un espacio.
19: Dem Wasserforum Oaxacas gehören Behörden, Kommunen, AkademikerInnen und vor Ort lebende Menschen an, welche auf regelmäßigen Treffen über das Thema Wasser diskutieren.
3: Erklärt Mauricio Del Villa, Projektkoordinator des Wasserforums. Im Dezember 2025 fand das 67. Treffen des Wasserforums in San Dionisio Ocotepec statt. Die Gemeinde wollte ihre Strategie, der zunehmenden Trockenheit und dem Wassermangel entgegenzutreten, vorstellen. Dazu noch einmal Mauricio Del Villa.
18: Pues ellos inician porque se empiezan a dar cuenta que hay un proceso de falta de agua a nivel de la comunidad en términos.
19: Es gab einen akuten Wassermangel in der Gemeinde. Es fehlte an Trinkwasser, aber auch an Wasser für die Felder. Und man stellte fest, dass der Grundwasserspiegel immer weiter absank. Daraufhin entschied die Dorfversammlung, die Grundwasserleiter wieder aufzufüllen, und zwar über die Versickerung von Regenwasser.
18: Trabajar temas que tuvieran que ver con recuperar el agua y sobre todo infiltrarla.
3: Die Gemeindevertreter wollten ihr Versickerungsprojekt aber nicht nur kurz vorstellen, sondern auch anschaulich erklären, wie es funktioniert. Und das geht am besten vor Ort. Deshalb trafen wir uns am darauffolgenden Morgen an der Gemeindeverwaltung und fuhren nach einem gemeinsamen Frühstück zu den im Rahmen des Projektes ausgehobenen Versickerungsbecken. Um San Dionisio herum wurden mehrere Speicherbecken ausgehoben. Das Besondere an diesen, sie dienen nicht der Wasserversorgung des Ortes. Das aufgefangene Regenwasser soll nämlich versickern und die Grundwasserleiter wieder auffüllen. Aus diesen kann dann wieder das Wasser für den täglichen Bedarf und die Bewässerung der Felder bezogen werden. Von dieser Idee konnte die Gemeinde nicht nur eine lokale Stiftung, sondern auch die Weltbank überzeugen. Beide zusammen sagten die Finanzierung für den Bau einer Reihe von Versickerungsbecken zu. Wie San Dionisio es schaffte, mehr als doppelt so viele zu bauen, erklärt Ciriaco Hipólito Núñez, San Dionisios Zuständiger für das Gemeinschaftsland.
20: Aquí servir, no competir. Sí, es la idea de nosotros.
21: Bei uns zählt, gemeinsam etwas zu schaffen und nicht zu konkurrieren. In einem der Projekte haben wir 500.000 Pesos erhalten. Das reichte bestenfalls für 2 Versickerungsbecken. Wir haben aber 4 geschafft. Das war nur mit Hilfe des Tequio möglich.
3: Tequio ist fester Bestandteil des Lebens in den indigenen Gemeinden Oaxacas. Als Tequio wird unbezahlte Gemeinschaftsarbeit bezeichnet, die die Gemeindemitglieder zum Wohle aller verrichten. Auf Dorfversammlungen entscheiden die BewohnerInnen, welche wichtigen Arbeiten anstehen. Und in den Nachbarschaften organisieren sie sich dann, um diese gemeinsam zu verrichten. Am Tekio beteiligen sich alle Gemeindemitglieder. Männer, Frauen, Jugendliche und zum Teil auch Kinder.
21: Die Selbstverwaltung der indigenen Gemeinden Oaxacas, ihr System der öffentlichen Ämter, wurde schon immer bewundert. Hier dienen die Amtsträger der Dorfgemeinschaft, ohne einen Centavo zu erhalten. Ich denke, das Tekio muss erhalten bleiben. Es hilft uns, voranzuschreiten, und so werden unsere Projekte die Projekte aller.
3: Unterstreicht Crescencio Núñez Martínez, Präsident des Gemeinderates von San Dionisio Ocotopec, noch einmal die Bedeutung der indigenen Selbstverwaltung und des Tekios. Für Mauricio Del Villar ist Selbstverwaltung auch die Voraussetzung dafür, dass die Gemeinden ihre Daseinsvorsorge in die eigene Hand nehmen und sich so ihre Autonomie bewahren können.
19: Ich möchte noch einmal betonen, dass es Autonomie für die Gemeinden bedeutet, wenn sie sich selber um ihre Wasserversorgung kümmern. Sie verlieren diese Autonomie, wenn das andere übernehmen. Wenn eine Kommune die Wasserversorgung in ihre eigenen Hände nimmt, stärkt sie ihre Autonomie.
3: Vor der Rückfahrt erwartet die TeilnehmerInnen des Rundgangs noch ein kleiner Snack mit Tejate und Mezcal. Denn das gemeinsame Feiern ist wichtiger Bestandteil der indigenen Kultur. Es ermöglicht, Erlebtes zu reflektieren und neue Ideen zu diskutieren. Das komplette Interview mit Mauricio Del Villar könnt ihr auf unserer Webseite www.npla.de nachhören bzw. nachlesen. In Kürze findet ihr dort auch, neben weiteren Beiträgen von Radio Matraca, Radio Onda und Ponal, ein Video über unseren Ausflug nach San Dionisio Ocotopec. Bis zum nächsten Mal verabschiedet sich Knut im Namen der Ondistas.
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0: Examen, Herr Chinese. Das Los ist sehr gut, aber doch ein bisschen anstrengend ist es. Wir pullen uns hier halb tot gegen die Strömung und kommen dagegen nicht an.
1: Na, können wir dann segeln.

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Ohne Moos nichts los. Am 25.06. tagt der Kulturausschuss und die Empfehlung des Kulturbüros lautet, das freie Radio Fratz in Flensburg nicht weiter zu fördern. Das würde für uns das ausbedeuten. Als freies Radio sind wir per Definition nicht kommerziell und gemeinnützig. 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Ohne Redaktionsräume kein Radio. Das freie Radio Fratz setzt sich seit Sendestart für eine bunte und vielfältige Kulturlandschaft in Flensburg ein. Durch ein Programm, das sich nicht an Einschaltquoten orientieren muss, konnten wir auch Formate senden, die nicht auf den Mainstream ausgerichtet sind und so die Sichtbarkeit marginalisierter Gruppen stärken. 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
1: Angela S. und ihr Sohn Dario starben am 21. Juni 1993 durch einen vorsätzlich gelegten Brand. Über die beiden Menschen ist leider nichts Detailliertes bekannt. Angela S. verstarb mit 29 Jahren. Dario wurde 2 Jahre alt. Die Todesursache war bei beiden die Folge einer schweren Rauchgasvergiftung nach einem vorsätzlich gelegten Brand in einem Mehrfamilienhaus in Berlin-Kreuzberg, das überwiegend von Menschen mit Migrationshintergrund bewohnt wurde. Der oder die unbekannte Täterin hatten kurz nach Mitternacht im Keller gelagerte Kleidung angezündet. Wenige Tage vor dem Brand waren Hakenkreuze vor und an das Haus geschmiert worden, in dem sich auch eine kurdische Gaststätte befand. Bereits 2 Wochen vor der Tat waren in der Nachbarstraße ein Brandanschlag auf eine türkische Familie verübt worden. Die türkische Gemeinde zu Berlin und Angehörige der Getöteten gingen deshalb auch bei diesem Fall von einem rassistischen Brandanschlag aus und verwiesen auf die zeitliche Nähe zum neonazistischen Anschlag in Solingen sowie auf die in Berlin-Kreuzberg aktiven Neonazi-Gruppierungen. Obwohl die Strafverfolgungsbehörde eine Belohnung von 10.000 D-Mark aussetzte und zudem prüften, ob der Brand eventuell anders entstanden sein könnte, blieb der Fall bis heute ungeklärt.
2: Dieser Text stammt aus dem Buch Kein Vergessen – Todesopfer rechter Gewalt in Deutschland nach 1945 von Thomas Bildstein, erschienen im Unrast Verlag.
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6: Willkommen bei Literadio am Stand der IG-Autorinnen Autoren bei der Buchmesse in Leipzig 2026. Mein Gast ist nun Andrea Grill mit ihrem Roman Sonnenspiel. Erschienen ist er beim Leikam Verlag in Graz und Wien. Andrea Grill, herzlich willkommen. Schön, dass Sie da sind.
7: Ich freue mich, hier zu sein. Danke für die Einladung.
6: Dieses Buch erscheint ja schon von außen wie eine Einladung in einen Garten, bestenfalls in Apulien, mit Orangen drauf, mit Kaktusfeigen, duftenden Blüten und leuchtenden Farben. Also das ist schon wirklich sehr willkommen heißend, da auch hineinzuschauen in dieses Buch. In diesem Garten werden dann auch die beiden Protagonistinnen das erste Mal aufeinandertreffen. Warum haben sie denn die Geschichte dieser beiden Frauen genau in dieser Umgebung angesiedelt?
7: Es ist so, dass eigentlich die geheime oder die heimliche Protagonistin, die aber nicht so heimlich ist, des Romans ist eine Pflanze und daher musste es ein Garten sein. Gärten sind auch gerade im Süden was sehr Wichtiges und für mich schon so ein Teil Süditaliens, diese Atmosphäre, dass es immer die Gärten gibt und die Leute in den Gärten sitzen. Bei mir ist es aber auch so, wenn ich einen Text beginne, dann habe ich eher so ein Gefühl und eine Atmosphäre, als dass ich schon genau exakt wüsste, wie die Geschichte, also ich habe jetzt nicht so sehr einen Plot vor mir, sondern mehr eine Atmosphäre. Und da war bei diesem Roman eindeutig ein Garten, also so eine Gartenszene am Anfang. Und dann ist der Garten geblieben.
6: Und hatten Sie auch Einfluss auf die Gestaltung des Covers? War das Ihre Idee?
7: Es ist schon so, bei Leikam, die machen die Bücher sehr liebevoll und es ist ihnen wirklich wichtig, wie sie ausschauen. Also wir haben das gemeinsam gemacht. Es gibt dann Vorschläge vom Verlag und ja, also es war jetzt nicht direkt meine Idee, sondern es gab einige Entwürfe von der Cover-Illustratorin. Und mir gefällt es wirklich, auch wenn man das Buch aufschlägt, dann kommt man eigentlich direkt in den Garten hinein und dann sieht man auch Kaktusfeigen und Zitronen und Blüten. Also ich bin schon sehr

0: für Hochglanzmagazine, Modejournale. Was fasziniert denn die Stella? Also sie ist die, die in der Redaktion arbeitet, an Loredana vom ersten Augenblick an.
1: Da könnte ich eigentlich auch eine Passage aus dem Buch vorlesen, damit wir das dann wirklich nachempfinden können.
0: Ja, ich glaube, das trifft es auch am besten.
1: Also das ist die erste Begegnung, wo Stella, die amerikanische Journalistin, Loredana sieht. Sie trug ein Hochzeitskleid, als ich sie zum ersten Mal sah. Ich hatte vorgehabt, zum Strand zu gehen. Da fiel sie mir auf, zwischen Zypressen und den dünneren Stellen in der Hecke, die ihren Garten von der vielbefahrenen Straße trennte, an der entlang ich von meiner Unterkunft zum Badeplatz trottete. Der Weg war heiß und staubig. Nicht nur Autos, auch Lastwagen rasten vorbei. Und da stand sie. Minutenlang blieb ich stehen, gebannt vom Anblick dieser Frau. Sie hielt einen Schlauch in der Hand, goss die Olivenbäume und danach ein Gemüsebeet in einem blendend weißen Kleid. Der Saum blieb gerade so von der Ackererde verschont, strich aber über ausgeblühte Gräser, nahm Samen auf, wirbelte sie um ihre Knöchel, hakte kurz in irgendeinem Kraut, sprang weiter, während sie sich ab und zu bückte, mit den Fingern den Boden berührte, ein paar Gramm Erde aufhob, sie zerkrümelte, irgendwie zu testen schien. An den Füßen trug sie Sportschuhe mit dicken Sohlen. Deswegen blieb genug Abstand zwischen Dreck und Stoffkante, um das Textil nicht zu versauen. Ungefähr 10 Minuten stand ich da, im Schatten einer Pinie, mein Handtuch über den Schultern und starrte sie an. Sie, versunken in ihr Tun, merkte nichts. Tiefschwarze Haare, die sie offen trug, glitten in vielen losen Schwänzchen hin und her über ihren Rücken. Ich nahm mir vor, auf dem Rückweg wieder vorbeizukommen, mit einem guten Vorwand, der mir im Laufe dieses Strandtages einfallen würde, um sie anzusprechen, vielleicht sogar in ein Gespräch zu verwickeln. Ich begann dann mit dem Kleid, das Naheliegende ist manchmal das Beste. Meine Güte, rief ich ihr zu durch ein Loch in der Hecke. Jetzt trug sie Jeans mit Rissen an den Knien und ein grün-weiß gestreiftes Spaghetti-Träger-Shirt. Waren Sie das heute Morgen in diesem wahnsinnigen Kleid? Das Teil könnte sofort auf das Cover von Harper's Bazaar. Sowas hat die Welt noch nicht gesehen. Sie schaute auf. Nicht sonderlich beeindruckt, vielmehr so, dass sie mich merken ließ, ich war hier ein Fremdkörper und völlig überflüssig. Es gehört meiner Mutter. Eine schlichte Antwort und sofort wandte sie sich wieder dem zu, mit dem sie beschäftigt war. Sie erntete Erbsen. Piselli, fuhr sie endlich fort, als ich nicht weiter ging, sondern blieb, wo ich stand, den Kopf durch die Hecke gereckt. Ein Reiher aus dem Ausland, ein komischer, zu vorwitziger Vogel. So fühlte ich mich. Ob ich welche wolle? Piselli? Ich bejahte begeistert und überraschte mich damit selbst. Geschenktes Gemüse? Was um Himmels Willen wollte ich mit Erbsenschoten anfangen? Ich hatte hier nicht einmal einen Kochtopf, geschweige denn einen E-Herd, und im Kochen mit Gas hatte ich keine Erfahrung. Das Zeug würde ich später wohl wegwerfen. Ja, ich gebe es zu. Das dachte ich bereits, als ich mich durch die Hecke drängte. Pflanzenteile blieben an meiner Bluse hängen. Ich trat auf die Frau zu, zupfte kleine Blätter von dem Stoff und stellte mir schon vor, wie ich die Erbsen später außer Sichtweite in einen Müllcontainer werfen würde. Sie wickelte mir 2 Handvoll in eine Doppelseite Zeitungspapier, von dem einige Bogen neben den Beeten im Gras lagen, händigte mir das Päckchen aus, sagte, ich könne sie roh essen, sie seien süß. Dann hatte sie plötzlich genug von mir. Sie habe zu tun, sagte sie, und scheuchte mich durch die Hecke.
0: Da sieht Stella das erste Mal Loredana und sie ist eigentlich gleich einmal sehr angezogen von dieser Frau. Was gefällt dir da so?
1: Ich denke doch auch das ganz andere, dass sie ganz anders ist und gleichzeitig aber eindeutig, also dieses Kleid, das fasziniert sie in diesem
0: Setting,
1: ungewöhnlichen
0: vielleicht auch.
1: Setting. Und dann aber doch auch das ganz andere, dass sie da in der Erde wühlt mit

0: den Fingern, dass sie so dieses Vertrauen hat mit den Pflanzen, mit den anderen Lebewesen im Garten. Da kommt auch eine Katze dann vorbei. Und sie hat das Gefühl, dass diese Frau im Garten eigentlich alle Lebewesen irgendwie verzaubert. Natürlich projiziert sie das auch hinein, aber es ist für sie eben dieses ganz andere, sie, die aus New York da hingekommen ist, in diesen Garten.
1: Eine komplett andere weibliche Lebenswelt für sie eigentlich. Die Amerikanerin fasst dann auch gleich einen Plan, nämlich sie möchte eine Reportage über die italienische Näherin schreiben und sie verfolgt diesen Plan sehr konsequent bis zur Aufdringlichkeit, kann man sagen. Loredana hingegen lehnt das strikt ab. Welche Positionen stehen sich denn da gegenüber?
0: Also einerseits ist es so, dass die Journalistin, die glaubt schon daran, dass sie was machen kann als Pressefrau. Die glaubt daran, dass sie die Welt verändern kann, auch als Modejournalistin. Und ich würde natürlich sagen, auch zu Recht, das hoffen wir ja alle, die wir schreiben. Und sie sieht halt, dass die so prekär lebt, dass die sehr, sehr schlecht bezahlt wird und ohne Versicherung. Und sie denkt sich, da müssen wir was ändern. Und sie stellt sich halt vor, sie macht einen großen Artikel und dann wird die Firma die Bedingungen ändern und dann wird das alles besser. Und Loredana weiß, das wird nicht so sein, sondern sie denkt nur, ich werde dann meinen Job verlieren und dann habe ich gar nichts mehr und dann bin ich noch dazu geächtet in diesem Dorf, wo sich alle kennen und dann, ja, dann bin ich so ausgesetzt. Also sie will das absolut nicht.
1: Und sie sieht da jetzt auch nicht, dass sie womöglich ausgebeutet wird. Also das, was ihr als Vorteil versprochen wird, mit dem kann sie nichts anfangen.
0: Nicht so richtig. Also das ist eigentlich für sie zu weit weg. Natürlich, sie ist sehr klug, sie weiß schon, dass es andere Lebensentwürfe gäbe, die besser für sie wären. Aber in ihrer Erfahrung, und sie ist ja auch schon über 40, sie hat 3 Kinder, in ihrer Erfahrung war das nicht so. Das heißt, sie hat jetzt nicht dieses, in sich verspürt sie nicht dieses utopische Potenzial. Sie ist eigentlich eine der kleinen Gesten. Das, was sie sieht, was sie ändern kann, ist, dass sie im Garten Dinge zum Blühen bringt oder zum Fruchten bringt. Oder dass sie schöne Nähte macht und damit eben dann doch Geld verdient.
1: Nicht nur schöne Nähte, sondern auch Nähte, die für ewig halten.
0: Ja,
1: sie
0: richtig.
1: Sie ist eine sehr gewissenhafte Schneiderin. Überhaupt haben Sie sich da extra so das Schneiderwissen angeeignet? Also es war dann schon sehr konkret, der rechte löchrige Mittelfinger. Also das muss man schon wissen, wieso der Löcher mitunter hat wie ein Reibeisen.
0: Das ist ein bisschen auch was aus meiner Familiengeschichte. Meine Großmutter war eigentlich Schneiderin. Die hat sich dann umschulen lassen, zwar zur Masseurin, aber sie hat immer sehr viel genäht. Und das ist schon so in mir drinnen. Meine Schwester hat auch immer sehr gerne genäht, so als Jugendliche. Ich geradezu nicht, aber ich weiß das halt von den anderen, wie es geht. Also ich konnte das irgendwie nicht, aber vorstellen kann ich es mir.
1: Es ist glaubwürdig auf jeden Fall. Loredana hat dann eine sehr originelle Methode oder Taktik, mit der sie Stella unschädlich macht. Wollen Sie die kurz schildern oder womöglich auch die Stelle lesen?
0: Die Neugierde hat die Amerikanerin respektlos gemacht. Ich habe gedacht, sie bleibt im Garten, während ich etwas zu trinken für sie hole, betrachtet Pflanzen, Bäume, Blüten, Obst. Bequem ist es dort. Ein Liegestuhl, ein Couchsessel, ein Holzstuhl mit gerader Linie stehen zur Verfügung. You choose, habe ich zu ihr gesagt. Grazie mille, ist ihre Antwort gewesen. Sie hat den Liegestuhl gewählt. Sobald ich Anstalten gemacht habe, ins Haus zu gehen, ist sie aber aufgesprungen und hinter mir her auf Schritt und Tritt, als wäre ich magnetisch, hinauf über die Stiege hinein in die Küche, in jedes Zimmer, das ich betreten habe. Noch nie ist mir jemand, der von außen kam, so sehr auf die Pelle gerückt. Dauernd hat sie von ihrem Artikel gesprochen, dass sie dafür Informationen von mir braucht, mich fotografieren möchte, möglichst in dem Kleid, in dem sie mich vor 10 Tagen gesehen hat. Etwas von Wörtern hat sie geschwafelt, dass sie schon über 1000 geschrieben hat. Erst habe ich ihr gar nicht so genau zugehört. Sie hat viel und schnell geredet und mir ist es nur darum gegangen, Gläser für uns zu holen und sie dann rasch wieder loszuwerden, sobald der Höflichkeit Genüge getan wäre. doch sicher würde ich nicht länger als eine halbe Stunde bei ihr sitzen. Aber dann vergeudete sie schon 15 Minuten damit, die Einrichtung meiner Wohnung zu inspizieren. Die banalsten Dinge entzückten sie wie ein uraltes Familienbild von Verwandten, von denen ich nicht einmal alle kannte. Ein Dekoobjekt meiner Mutter, das ich nie weggehängt hatte, einfach weil ich daran gewöhnt war, nicht weil es mir sonderlich gefiel oder ich eine spezielle Beziehung dazu hätte. Hellhörig bin ich geworden, als sie gesagt hat, sie würde bald, spätestens übermorgen, je nachdem, wie weit wir heute kämen, den Artikel an ihre Zeitung schicken. Und meine Arbeitgeber würden darin so stark belastet, dass sie gar nicht anders könnten, als mein Gehalt zu erhöhen. Was geht mich dein Artikel an? Du bist die Hauptperson darin. Wie kann ich darin vorkommen? Du kennst mich nicht. Deswegen recherchiere ich und ich hoffe, wir lernen einander im Lauf dieses Nachmittags näher kennen. Als ich zugestimmt habe, mit ihr zu sprechen, habe ich gedacht, es gehe um Gemüsezucht. Aber nein, sie wollte mich ruinieren. Mit einem Artikel. Jedes Wort, das ich von mir gegeben habe, hat sie aufgesaugt. Ihre Augen haben immer wieder aufgeblitzt. Yes, wieder etwas Brauchbares. Obwohl sie noch gar nicht angefangen hat, mich richtig zu interviewen und ich nichts meinen Beruf Betreffendes erzählt habe. Mir ist unversehens klar geworden, dass sie vorhat, mich zu benutzen, wie einen Steinbruch, um irgendwo an anderer Stelle ein neues Haus zu bauen. Ich kenne die Chefs der Firma. Wenn sie mich in einer Zeitung sehen, die darüber berichtet, wie schlecht sie ihre Näherinnen behandeln, werden sie schlicht und ergreifend eins tun, nämlich mir keine Aufträge mehr geben und dann ein für alle Mal dafür sorgen, dass auch niemand anderer in der Gegend mich mehr arbeiten lässt. Gerade rechtzeitig, bevor ich eine Lade mit Schwung zugeknallt habe, hat die Journalistin ihre Hand zurückgezogen. Eingeklemmte Finger hätte ich ihr gegönnt. Während ich zwei Gläser mit Sirupwasser trug, musste ich sie davon abhalten, den Inhalt meines Kleiderkastens zu fotografieren. Sie hatte ihn im Vorbeigehen erspäht, zumindest vermutet, es seien mein Schlafzimmer und mein Kasten. Und die Vase, die noch von meiner Großmutter stammt, die mit den Pfauen drauf, fast einen Meter hoch, diese Vase hätte sie zwei Sekunden später fast umgestoßen. Sie wolle nur ein Foto machen, hat sie auf meinen bösen Blick hin geantwortet. Fotos macht man, soweit ich weiß, ohne die Gegenstände dabei zu zerstören, habe ich gekontert. Noch hatte ich die Beherrschung nicht verloren, aber leicht war es nicht. Und auf alles hatte sie einen Kommentar. Nichts konnte sie sein lassen, wie es war. Sie hat so eine Art, durch die Zimmer zu taumeln. Dabei ist sie zart gebaut, extrem dünn sogar. Wie ein Weberknecht mit Sportschuhen steigt sie auf alles drauf, was irgendwo liegt. Im Vergleich zu ihr sind meine Kinder sorgsam. Gut, die reden auch nicht pausenlos und fotografieren jede Gelegenheit, die im Augenwinkel auftaucht. Für den Nähberuf wäre sie vollkommen ungeeignet. Sie würde einzelne Fäden aus dem Stoff herausziehen, Streifen zu Kreisen machen, den Karos ihre Mitte wegschneiden. Aus hochwertigem Material entstünde unter ihren Händen ein Gespinst. Sobald wir wieder draußen im Garten wären, würde ich ihr erklären, dass das mit dem Artikel nichts werden kann. Als sie dann angefangen hat, mein Besteck zu loben, das uralte Set, stellenweise rostig, habe ich gesagt, auf mich wartet noch viel Arbeit und ihr in aller Freundlichkeit zu verstehen gegeben, die Besuchszeit ist vorüber, sie kann ihren Sirup trinken, aber dann muss sie gehen. Sie hat das ignoriert, hat mich gedrängt, ihr alle Räume zu zeigen zur Dokumentation, weil sie In-Depth Research mache, das Gebiete der Ehrenkodex ihres Berufs. Hat überhaupt nicht zugehört, als ich ihr erklärt habe, wie sehr sie mir mit ihrem Artikel schaden würde und dass ich nie und nimmer ein Interview gebe. Auf einmal sind wir in der Speisekammer gestanden. Und da sperrt sie dann ein.
1: Großartig. Das wird dann noch recht lustig, aber das wird jetzt nicht verraten. Auf jeden Fall ist schon einmal klar, es ist jetzt kein gewöhnliches Kidnapping, was da passiert, das läuft irgendwie anders. Vorerst duldet sie ja noch den ungebetenen Gast, aber das kippt dann doch mehr und mehr in gegenseitiges Interesse um. Und da geht es jetzt nicht nur darum, dass das zwei sehr unterschiedliche Persönlichkeiten sind, sondern sie kommen auch aus zwei gänzlich verschiedenen Kulturkreisen. Wie profitieren denn die beiden dann gegenseitig voneinander? Was holt sich die eine von der jeweils anderen?
0: Also die Journalistin, die lebt alleine, hat keine Kinder und die ist dann da in diesem Haushalt, sie gerät eigentlich hinein und sie merkt eigentlich, dass sie das gern hat, sie spielt mit den Kindern, sie versucht dann auch, sich nützlich zu machen. Das hat aber auch damit zu tun, dass sie so fasziniert ist von der Lori, von der Italienerin. Und sie will dann auch bleiben. Also sie will dann irgendwie auch, dass sie was für die macht, damit sie sie nicht wegschickt. Aber sie lernt dann auch ganz banale Sachen, wie man Pasta kocht zum Beispiel.
1: Oder eine Waschmaschine in Gang setzt.
0: Oder wie man eine Waschmaschine in Gang setzt, ja, genau.
1: Und was kann sich Loredana von Stella holen?
0: Das ist schon so, dass sie eigentlich tatsächlich, nachdem ihr Mann verstorben ist, sie ist Witwe und sie lebt im Haus ihrer Eltern im oberen Stockwerk. Und sie kommt dann drauf, sie hat plötzlich wirklich eine Freundin, eine erwachsene Person, mit der sie auch andere Gespräche führen kann. Und da muss sie ein bisschen hineinkommen, aber das gibt ihr dann schon sehr viel. Und jemand, die sie auch ernst nimmt und nicht zu ihrer Familie gehört, die nicht ihre Mutter ist oder ihr Vater oder ihre Kinder oder sonst ein Verwandter. Also das eröffnet ihr schon auch so eine Welt. Also sie lernt sich eigentlich selber besser kennen im Gespräch mit dieser anderen Frau.
1: Ja, das macht sich schon bald einmal bemerkbar, dass Stella sie einfach aus der Reserve locken kann. Was mit den Kindern, mit denen sie ansonsten die meiste Zeit verbringt, ist das auf der Ebene natürlich nicht möglich. Aber auch die Kinder freuen sich recht über die unbefangene, unbekannte Frau, die plötzlich da mitten in das Familienleben eingestiegen ist.
0: Ja, die ist eben ganz anders und auch verspielter als die Mutter oder die Großmutter. Und da sehen sie halt ganz was anders. Also die ist irgendwie, das ist glaube ich auch so, also nachdem die keine Kinder hat, ist sie vielleicht ihrem Kinder-Ich noch näher oder kann sie dem wieder näher kommen. Und daher ist sie für die Kinder eigentlich auch sehr faszinierend und die haben viel Spaß mit ihr. Sie hat auch viel Geduld und sie hat ja auch Zeit. Also die Mutter muss ja immer arbeiten und immer nähen und das ist dann auch sehr schön. Was mir auch wichtig war ist, dass die Loredana, obwohl sie so anders ist, also die kennt sich schon aus in der Welt und die kann auch reden. Also das ist auch wirklich Absicht. Das war mir wichtig, sie so hinzustellen, dass die dann schon eine gewisse, also dass sie auf einer Ebene auch sprechen können, obwohl sie aus so ganz anderen Welten kommen. Und das ist was mir in Italien auch auffällt, dass die Menschen wirklich so gut sprechen können, alle. Also ich meine, wir können natürlich alle sprechen und wir können alle gut sprechen, aber ich finde auch, sie sind sehr eloquent, egal welchen sozialen Hintergrund sie haben.
1: Es fällt auch einmal der Begriff der Mittelmeermenschen und ich glaube, das kann man sich da ein bisschen darunter auch vorstellen, eben auch die Umgangsart mit anderen oder untereinander. Es gibt natürlich ein gemeinsames Thema für die beiden Frauen und das ist die Mode und die Mode wird dann auch eben von mehreren Seiten beleuchtet in dem Buch. Einmal stellt Stella fest, dass Kleidung ein Indikator dafür ist, wie es uns geht. Wie ist denn das zu interpretieren?
0: Naja, Kleidung ist doch unsere zweite Haut. Also das ist das, was uns immer umgibt, was uns am nächsten ist. Und das Material, was wir verwenden, was wir uns leisten können, was uns wichtig ist, das sagt wirklich so viel. Also wenn wir einfach so uns anschauen, wie sich Menschen im Laufe der Menschheitsgeschichte gekleidet haben, auch gerade was die Kleidung für Frauen betrifft, dass es eigentlich das Material war ja wichtig. Also dass es überhaupt Unterwäsche geben konnte, das brauchte einmal, dass wir Baumwolle entdecken und merken, wie wir die verarbeiten können zu Stoffen. Und davor hat es das halt nicht gegeben. Und das war schon eine Erleichterung, würde ich sagen, für die Frauen, das tragen zu können. Ja, und so ist es eigentlich, also so ist das gemeint. Und die Mode ist einerseits ein riesiger Wirtschaftsfaktor, das wird niemanden überraschen. Also ganz viele Menschen gehen ja in ihrer Freizeit auch shoppen oder machen das zur Entspannung. Und gleichzeitig ist diese riesige Modeindustrie auch etwas, was unseren Planeten und die Vielfalt des Planeten, die Temperatur unseres Planeten beeinflusst und auch bedroht, könnte man sagen, ja.
1: Beim Recherchieren bin ich auf einen Seepferdchen-Podcast mit Andrea Grill gestoßen und da werden fette Bankkonten für Seepferdchen gefordert. Das ist jetzt noch ein anderes ihrer Betätigungsfelder. Sie sind studierte Evolutionsbiologin und eine ganz ähnliche Szene, aber mit Leoparden gibt es auch in dem Buch. Da wird eben auch Geld für die Leoparden gefordert. Da findet dann eben auch die Wissenschaft in die Literatur von Andrea Grill. Das tritt öfters einmal im Buch zutage, eben auch schon mit der erwähnten Hauptrolle einer Pflanze. Ein genialer Schachzug in dem Buch, der wird natürlich auch nicht verraten. Aber das dürfte generell bei Ihnen so sein, dass Sie gerne die Wissenschaft in Ihre Literatur hineinziehen.
0: Ja, das ist auch, also ich denke jetzt, dass ich Biologin bin und mich so viele Jahrzehnte meines Lebens mit anderen Lebewesen, die nicht Menschen sind, beschäftigt habe und dass mir die viel näher sind, das beeinflusst alles in meinem Leben. Und in dem Sinn ist es nicht so sehr das Wissenschaftliche, sondern schon vielleicht auch was gewissermaßen Aktivistisches. Also seit ich eigentlich mich erinnern kann, ist es mir ein Anliegen, jetzt nur mal gesagt, dass es den Leoparden besser gehen sollte und dass die Leoparden wieder mehr Platz haben sollten auf der Erde. Und ich glaube, an sich ist es vielen Leuten eigentlich auch ein Anliegen, oder wer würde sagen, ich mag keine Leoparden. Ich meine, zumindest nehmen wir ihre Muster gerne für unsere Kleidung, da kommt das wieder dazu und finden das eigentlich schön, wenn wir so aussehen. Aber gleichzeitig sterben einfach, also durch unsere Schuld, sehr, sehr viele Arten aus und auch gerade auch Säugetierarten und auch gerade Primatenarten, denen geht es wirklich nicht gut. Und meine Lösung ist halt dann, nachdem wir als Menschen empfinden, dass diese Fiktion, die wir ja selber geschaffen haben, also das Geld, dass das so wichtig ist und das, es heißt dann immer, das ist zu teuer, dann denke ich mir eben, dann brauchen die Bankkonten, die Pflanzen, die Tiere, die Moose, weil das eben dann irrsinnig teuer ist und dann kannst du dir das nicht mehr leisten, dass du da ein Moos einfach wegtust, weil du ein Hotel bauen möchtest, weil das Moos total teuer ist. Und ich glaube, das, also mir kommt vor, das ist wohl die einzige Möglichkeit, wenn wir nicht davon wegkommen, dass Geld nicht das Wichtigste ist auf der Welt.
1: Ja, und vor allem wir brauchen die natürlichen Lebensräume und können sie eben nicht beschneiden, ohne etwas dafür zurückzugeben. Also das war für mich auch so ein bisschen die Aussage aus diesem Leopardenkonto. Was ich auch noch erwähnen möchte, Sie arbeiten auch an Kinderliteratur oder für junge Leute. Da gibt es diese Reihe mit Diversi Was. Das ist auch noch ganz spannend, aber dafür haben wir jetzt leider keine Zeit mehr. Ich möchte noch einmal zum Buch zurückkommen. Nämlich, es wird aus der Ich-Perspektive erzählt und das ist sehr reizvoll, weil es ja nicht nur aus der einfachen Ich-Perspektive, sondern aus einer doppelten erzählt wird. Das heißt, einmal aus Stellas und einmal aus Loredanas Perspektive und das ständig alternierend. Was war denn da die Absicht dahinter?
0: Ich wollte mich und auch, dass du dich als Leserin mit beiden identifizierst. Und dass du in beide abwechselnd reinschlüpfst und durch die Syntax und die Art zu sprechen und zu erzählen auch die Persönlichkeiten erzählt werden. Und dann hat sich das eigentlich schnell für mich so eingestellt, dass ich das so machen wollte. Also das Formale ist mir bei jedem Text sehr essentiell. Und in dem, bei den Erzählformen ist es auch so, die Journalistin erzählt immer im Präteritum, in der Mitvergangenheit, weil mir vorkommt, das ist auch die Form, also das ist die Form des Journalismus. Du erzählst etwas so. Und die Loredana, die erzählt im Präsens, in der Gegenwart, die ist so direkt im Leben. Die hat jetzt eigentlich nicht dieses, dass sie dann immer schon denkt, wie könnte ich das dann später erzählen, wenn ich dann wieder einen Artikel schreibe für meine Zeitung. Und da denke ich ja, das erzählt uns viel über die Persönlichkeiten der Figuren.
1: Es macht das Lesen auch sehr reizvoll und überhaupt habe ich es sehr wohltuend gefunden, da auf eine Reise nach Süditalien mitgenommen zu werden mit allen Düften und Farben und dann auch noch auf völlig unverhofften Wendungen in der Geschichte. Das alles ist zu lesen in Sonnenspiel. Der Roman ist von Andrea Grill, erschienen im Leikam Verlag. Andrea Grill, herzlichen Dank für dieses Buch und danke fürs Kommen heute.
0: Danke für das Gespräch.
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ったらバラが終わりですね。Ist mir eine Scheiße, ja? Hauptsache das Ballerung endlich, ne?

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